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0: 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So easy.

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0: 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Funeral.
2: Ja,

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3: Kygo. Save my love.

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0: Ja, genießt euer Wochenende.
1: Schönen Vatertag.
0: Kleidi und Lea da, eure Live-Radio-Frühstarter. Und auch kommende Woche schenken wir euch jeden Tag einen coolen FIFA-Fußball-Triander im Van-Design.
1: Einfach mitmachen bei Tor oder kein Tor. Zu hören immer eine TV-Szene von einem Österreich-Spiel auf Servus TV.
2: Geschnappt, der andere dann doch zu feucht für einen weiten Einwurf. Noch einmal in Vene!
0: Und ihr entscheidet dann, ob der Ball reingeht oder nicht. Schauen wir mal.
2: Geschnappt, der andere dann doch zu feucht für einen weiten Einwurf. Noch einmal in Vene!
1: In dem Fall wäre es also ein Tor gewesen. Nächste Runde dann morgen am Montag um 6:55 gleich anmelden. 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
0: Und apropos WM, schaut mal beim großen Public Viewing in der TIVAK Arena in Innsbruck vorbei. Ich moderiere Mittwochabend zum Beispiel, darf mich freuen.
1: Schönen Sonntag.
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11: Aufstehen mit Live-Radio. Schönen guten Morgen, Niklas Böhme hier. Jetzt gibt's alles, was ihr braucht für den Start in den Sonntag. Einiges an Sonne erwartet uns da heute. Dazu sind ein paar Wolken am Himmel. Die sorgen am Nachmittag vor allem im Norden an der Grenze zu Bayern teils für Schauer. Es wird sommerlich warm mit 21 bis 27 Grad. Die Live-Radio-Vorschau. Wechselhaft starten wir morgen in die neue Woche. Die meiste Sonne gibt's morgen Montag im Westen, also im Oberland. Ab Dienstag wird's dafür wieder sommerlicher.
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11: Jetzt geht's in die Nachrichtenredaktion. Es ist genau 8:05.
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11: Die Nachrichtenredaktion ist noch nicht munter, da machen wir das Verkehrsservice. So, und da schaut alles gut aus auf Tirols Straßen. Es läuft alles problemfrei, da habt ihr jetzt noch den Frühaufsteher-Bonus. Falls ihr was seht, gerne melden unter der 0512 20 80 85. Gute Fahrt.
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17: Ihr steht auf mit Live-Radio und mit mir, Niklas Böhme. Schönen guten Morgen, es ist 8:55. Immer wieder Sonne gibt es da jetzt zum Aufstehen und auch generell heute Sonntag immer wieder sonnig. Zwischendurch sind natürlich auch Wolken mit dabei. Am Nachmittag sorgen die dann im Norden vereinzelt für Schauer. Dazu wird es wieder angenehm warm mit 21 bis 27 Grad. Die Live-Radio-Vorschau. Der Montag ist vorübergehend wechselhaft. Am meisten Sonne gibt es im Oberland. Ab Dienstag geht's wieder bergauf. Eine Warmfront macht sich breit. Die bringt zwar vorerst Wolken, am Mittwoch aber schon viel Sonne.
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17: Da ist jetzt noch nichts los auf Tirolstraßen. Ihr kommt problemfrei an euer Ziel. Eure frisch entdeckten Staus und Blitzer bitte melden. Am besten geht das alles Sprachnachricht oder über die Live-Radio Tirol App. Schönen guten Morgen.
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12: Guten Morgen am Sonntag. Ihr hört Live-Radio mit Niklas Böhme. Und jetzt gibt's die Infos am Morgen. Alles, was ihr wissen müsst. Und Sonnenschein zum Vatertagsfrühstück. In Telfs bei 19 oder Innsbruck bei 18 Grad. Strahlend blauer Himmel momentan über Lienz. Der Sonntag ist generell immer wieder sonnig und mit bis zu 27 Grad warm. Die Wolken lassen uns heute aber nicht ganz in Ruhe. Am Nachmittag kann es vor allem im Norden nass werden. Die Live-Radio-Vorschau. Vorübergehend wechselhafter Montag. Am freundlichsten ist es dabei im Westen, bis uns am Dienstag eine Warmfront überzieht. Warmfront ist das Gute. Die bringt zwar anfangs dichte Wolken, am Mittwoch aber schon viel Sonne.
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12: Es ist 8:05.
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13: Mit Melanie Wenig, guten Morgen. Bildungsminister Christoph Wiederkehr will, dass mehr qualifizierte Lehrerinnen und Lehrer unterrichten. Nur etwas mehr als die Hälfte der neu angestellten Lehrer haben auch neben der fachlichen Qualifikation die pädagogische Ausbildung nachgeholt. In Zukunft sollen es mehr sein. Hannes Haab.
0: Für das kommende Jahr hat der Bildungsminister 65% als Zielwert ausgegeben. Bis 2030 sollen es 80 sein. Nur knapp über ein Fünftel der Berufseinsteiger im aktuellen Schuljahr haben zumindest ihren Bachelor im Lehramtsstudium abgeschlossen. Um gegen den Lehrermangel anzukämpfen, hat das Ministerium auch gezielt Quereinsteiger angeworben. Bei den Neuanstellungen sind es aktuell 12%. Fast ein Fünftel hat einen Sondervertrag bekommen. Etwa bei jenen Lehrern, die den fachpraktischen Unterricht an Berufsschulen oder berufsbildenden mittleren Schulen machen. Diese Sonderverträge sollen künftig weniger werden, heißt es.
13: Eine Trendwende mit mehrfertigen Abschlüssen erwartet das Ministerium für die nächsten Jahre, weil das Lehramtsstudium um ein Jahr verkürzt wurde. Zum heutigen Vatertag ruft der Dachverband für Männer, Burschen und Väterarbeit zu mehr partnerschaftlicher Care-Arbeit auf. Eine Väterkarenz von 3 bis 6 Monaten nimmt nur 1% der Väter in Anspruch, zeigt eine Studie der AK. In Österreich können Väter nach der Geburt eines Kindes zunächst den Papamonat in Anspruch nehmen. Den nutzen mittlerweile 15% der Paare. Österreich ist in Sachen Väterkarenz im EU-Vergleich Schlusslicht. Als erstes Land weltweit stimmt die Schweiz heute über die Einführung einer Einwohnerobergrenze ab. Die maximale Anzahl soll bei 10 Millionen liegen. Dann soll die Regierung eingreifen, wenn es nach der rechtskonservativen Schweizerischen Volkspartei geht. Das Land ist in dieser Hinsicht gespalten. Einerseits leidet die Schweiz unter Dichtestress, etwa Wohnungsnot oder eine überforderte Infrastruktur. Andererseits sei die Wirtschaft aber stark auf ausländische Arbeitskräfte angewiesen, etwa am Bau. Zur Regenbogenparade am Wiener Ring sind gestern 320.000 Menschen gekommen. Wegen eines Wolkenbruchs musste der Abmarsch aber um 20 Minuten verschoben werden. Es sind trotzdem alle geblieben, betonen die Organisatoren. Die Parade ist seit 1996 die größte Protestaktion in Österreich, die sich für die Rechte von der LGBTIQ-Community einsetzt.
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12: Etwas mehr los jetzt in der Früh auf dem Weg nach Italien auf der A13 Brenner Autobahn. Innsbruck Richtung Brenner vor der Baustelle auf der Luegbrücke dauert es laut Live-Radio-Echtzeitmessung momentan eine Viertelstunde länger. Sonst läuft's, falls ihr was seht, Staus und Blitzer, bitte jederzeit melden unter der 0512 20 80 85.
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12: Guten Morgen am Sonntag.
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18: Schönen Vormittag am Sonntag. Es ist 9:05. Jetzt gibt's das Tirolwetter. Mit Niklas Böhmer und immer wieder sonnig wird es heute am Sonntag. Die Wolkendecke bleibt brüchig. Am Nachmittag gehen sich so 21 bis 27 Grad aus. Ganz im Norden sind Schauer mit dabei. Die Live-Radio-Vorschau, wechselhaft der Wochenstart morgen am Montag. Am meisten Sonne gibt es im Oberland. Am Dienstag zieht eine Warmfront ins Land. Die bringt warme Luft und Anfangswolken. Am Mittwoch aber schon viel Sonne.
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18: Ein Staupunkt ist da aktuell mit dabei und zwar auf der A13 Brenner Autobahn. Innsbruck Richtung Brenner vor der Baustelle auf der Lurigbrücke dauert es 10 Minuten länger. Sonst läuft's, falls ihr was seht, Staus und Blitzer, bitte melden. Die Telefonnummer direkt hier ins Live-Radio-Verkehrszentrum ist die 0512 20 80 85. Dankeschön. Und feinen Sonntagvormittag.
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11: Wetternachrichten und Verkehr gibt's jetzt am Sonntagvormittag mit Niklas Böhme. Ein Mix aus Sonne und Wolken ist es jetzt am Vormittag. In Reutte bei 19, Innsbruck bei 20 und Kufstein bei 17 Grad. Bis zu 27 werden es heute noch. Immer wieder sind eben auch Wolken mit dabei. Die sorgen später an der Grenze zu Bayern vereinzelt für Schauer. Die Live-Radio-Vorschau, vorübergehend wechselhaft der Montag. Am freundlichsten wird es dabei im Oberland. Eine Warmfront zieht dann am Dienstag ins Land. Die bringt zwar erst dichte Wolken, am Mittwoch aber schon viel Sonne. Jetzt gibt's die Weltnachrichten. Es ist genau 9:55.
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13: Mit Melanie Wenig. Einen tödlichen Autounfall hat es in der Nacht in Kärnten gegeben. Ein 22-Jähriger ist im Gemeindegebiet von Gurk auf der Flucht vor einer Polizeikontrolle von der Straße abgekommen. Der Wagen dürfte sich überschlagen haben, ist am Dach liegen geblieben und in Flammen aufgegangen. In der Nähe des Autos hat die Polizei den Fahrer gefunden. Für ihn kam jede Hilfe zu spät. In Niederösterreich ist nach einem Frontalcrash in Enzersfeld im Bezirk Baden ein 18-Jähriger tot. Der Niederösterreich wurde in seinem Auto eingeklemmt, das nach dem Crash sofort zu brennen begonnen hat. Ein Zeuge hat die 4 Mitfahrer aus dem brennenden Auto retten können. Ein Mitfahrer wurde lebensbedrohlich verletzt. Ein Friedensdeal zwischen den USA und dem Iran soll bald unterschrieben werden. Das ist die Info von beiden Kriegsparteien und dem Vermittlerland Pakistan. In der iranischen Hauptstadt Teheran haben inzwischen Dutzende Menschen gegen den Deal demonstriert. Vor allem Hardliner im Iran kritisieren, dass die Unterhändler die Straße von Hormuz als Druckmittel nicht aufgeben sollen. Zur Regenbogenparade am Wiener Ring sind gestern 320.000 Menschen gekommen. Wegen eines Wolkenbruchs musste der Abmarsch aber um 20 Minuten verschoben werden. Es sind trotzdem alle geblieben, betonen die Organisatoren. Die Parade ist seit 1996 die größte Protestaktion in Österreich, die sich für die Rechte von der LGBTIQ-Community einsetzt. Bei der Fußball-WM in Nordamerika ist Australien heute früh eine Sensation geglückt. Die Australier gewinnen in Vancouver mit 2:0 gegen die Türkei und haben der Türkei damit das Comeback auf der WM-Bühne vermasselt. Davor hat es in der Nacht das Schlagerspiel Brasilien gegen Marokko gegeben, das 1:1 ausgegangen ist.
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11: Da sind aktuell zwei Staupunkte mit dabei. Wir starten auf der B79 Fernpassstraße, Füssen Richtung Nassereit, abschnittsweise zähflüssiger Verkehr auf der gesamten Strecke. Insgesamt dauert es hier eine Viertelstunde länger. Und wir schauen auf die B89 Mirminger Straße, Imst Richtung Telfs bei Obsteig, aktuell ein Plus von einer Viertelstunde. Sonst läuft's auf Tirolstraßen. Falls euch was ins Auge sticht, Staus und Blitzer bitte melden. Am besten geht das als Sprachnachricht über die Live-Radio Tirol-App. Gute Fahrt.
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13: Feinen Sonntagvormittag mit Live-Radio. Es ist 5 vor 11. Und jetzt gibt's das Tirol weiter mit Niklas Böhme. Immer wieder Sonne, zwischendurch Wolken. Dazu am Nachmittag feine 21 bis 27 Grad. Ganz im Norden später vereinzelt Schauer. Die Live-Radio-Vorschau. Der Montag ist vorübergehend wechselhaft. Am freundlichsten wird's im Oberland. Ab Dienstag zieht eine Warmfront auf. Die bringt zwar anfangs dichte Wolken, sorgt aber ab Mittwoch wieder für viel Sonne.
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13: Wir haben Tirols Straßen im Blick. Zwei Staupunkte sind uns da aktuell gemeldet. Nummer 1 auf der B179 Fernpassstraße. Füssen Richtung Lassereit, abschnittsweise zähflüssiger Verkehr. Insgesamt eine Viertelstunde Zeitverlust. Und wir schauen auf die B189 Mirminger Straße. Imst Richtung Telfs bei Obsteig. Lasst ihr aktuell 10 Minuten liegen. Sonst läuft's auf Tirols Straßen. Falls ihr was seht, Staus und Blitze bitte jederzeit Zeit melden unter der 0512 20 80 85. Gute Fahrt und schönen Sonntag.
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9: Euer Infopaket um kurz vor Punkt gibt's jetzt. Hi, das ist Live-Radio für euch auf Sendung Niklas Böhme. Jetzt mit dem Tirolwetter. Ja, Vatertagsgeschenke auspacken jetzt bei Sonnenschein und 17 Grad in Surfhaus. Sonnige 21 sind hier vom Sendezentrum hier in Innsbruck. Eher wolkige 19 in Wörgl. Der Sonntag ist generell immer wieder sonnig. Die Wolken lassen uns aber nicht in Ruhe. Vor allem an der Grenze zu Bayern sorgen die später für Schauer. Die Live-Radio-Vorschau. Der Montag wird wechselhaft. Am Dienstag zieht eine Warmfront ins Land. Die bringt Wolken mit. Ab Mittwoch setzt sich dann aber wieder die Sonne durch und es wird sommerlich.
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9: Die Nachrichten aus Tirol und der Welt. Es ist genau 5 vor 11.
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11: Mit Melanie Wenig. Ein Grazer Arzt soll seine Patientinnen jahrelang sexuell missbraucht und heimlich gefilmt haben. Die Ermittler haben Fotos und Videos sichergestellt, die bis ins Jahr 2012 reichen. Ins Rollen gekommen ist der Fall wegen einer Patientin, die misstrauisch wurde, weil die Kamera eines Handys während einer Untersuchung auf ihren Intimbereich gerichtet gewesen sein soll. Derzeit sind 8 mutmaßliche Opfer bekannt. Der Mediziner soll die Frauen teilweise sogar sediert und sich auf einem Gynäkologenstuhl sexuell an ihnen vergangen haben. Der Arzt bestreitet die Vorwürfe. Die Tiroler Polizei hat zwei junge Männer nach Raub und Erpressung festgenommen. Wie uns die Polizei heute sagt, hat sie die beiden im Alter von 18 und 20 Jahren vorgestern Abend geschnappt. Sie sollen einen anderen 20-Jährigen geschlagen und ausgeraubt haben. Dabei sollen sie ihrem Opfer Bargeld gestohlen und den Mann gezwungen haben, Geld am Bankomaten abzuheben, sowie auch Geld zu überweisen. Die Polizei hat bei den beiden eine Schreckschusswaffe, Munition sowie einen Schlagstock gefunden. Sie wurden in die Justizanstalt Innsbruck gebracht. Die Ukraine hat in der Nacht russische Industrieanlagen mit Drohnen angegriffen. In sozialen Netzwerken zeigen Videos Brände in verschiedenen Anlagen, darunter eine Fabrik, die neben Dünger auch Bestandteile für die Produktion von Munition herstellt, heißt es. Das russische Verteidigungsministerium spricht heute Morgen von fast 250 abgeschossenen Drohnen. Und zur Fußball-WM ist das Sticker-Sammeln und Tauschen wieder sehr beliebt. Die Nachfrage ist heuer aber so groß, dass die Bilder teilweise knapp werden. Ein komplettes Album zu füllen ist unterdessen auch recht teuer. Es gibt fast 1000 Bilder und wegen vieler doppelter Sticker kann das Sammeln laut Berechnungen im Schnitt mehr als 1000 Euro kosten. Viele Fans setzen deshalb auf Tauschbörsen.
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9: Zweimal Stau und einmal Blitzer, jetzt um kurz vor 11. Wir starten auf der B79 der Fernpassstraße, Füssen Richtung Nassereit, abschnittsweise zäher Verkehr. Auf der ganzen Strecke dauert es 20 Minuten länger. Wir schauen weiter auf die B89 Mirminger Straße, bei Obsteig in beiden Richtungen aktuell ein Plus von einer Viertelstunde. Und seid bitte nicht zu schnell unterwegs, die neuesten Blitzer für ganz Tirol, die gibt es hier bei uns auf Live-Radio. Geblitzt in der Autobahnauffahrt Innsbruck Ost beim Dez direkt vor der Eni-Tankstelle im 60er. Dankeschön, Live-Radio-Verkehrsmelder Mario, fürs Bescheid geben. Falls ihr auch was seht, macht's doch wieder Mario. Staus und Blitzer bitte melden unter der 0512 20 80 85. Gute Fahrt.
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0: Schönen Vatertag.
1: Heidi und Lea da, eure Live-Radio-Frühstarter. 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
0: Einfach mitmachen bei Tor oder kein Tor. 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
2: Geschnappt, der andere dann doch zu feucht für einen weiten Einwurf. Noch einmal in Vene!
1: Und ihr entscheidet dann, ob der Ball reingeht oder nicht. Schauen wir mal.
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0: In dem Fall wäre es also ein Tor gewesen. 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
0: Schönen Sonntag.
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5: 11:55, feine Mittagszeit mit Live-Radio. Sonne und Wolken im Mix, jetzt um Mittag rum ist es generell immer wieder wolkig, dazu 21 bis 27 Grad. Am Nachmittag kann es vor allem im Norden auch nass werden. Die Live-Radio-Vorschau. Der Montag ist vorübergehend wechselhaft, am freundlichsten im Westen. Eine Warmfront sorgt dann am Dienstag für dichte Wolken, ab Mittwoch wird es aber immer wieder richtig sonnig.
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5: Da sind aktuell drei Staupunkte mit von der Partie. Wir starten auf der B79 Fernpassstraße. Fürs Richtung Nassereit abschnittsweise zäher Verkehr auf der ganzen Strecke. Insgesamt hier ein Plus von 20 Minuten. B189 Mirminger Straße bei Aufsteig in beiden Richtungen aktuell eine Viertelstunde Zeitverlust. Und wir schauen noch auf die A12 Inntal-Autobahn. Innsbruck Richtung Kufstein bei der Ausreise nach Deutschland lasst ihr 10 Minuten liegen. Sonst läuft's, falls ihr was seht, Staus und Blitzer, bitte melden. Am besten geht das als Sprachnachricht über die Live-Radio Tirol App.
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16: Eure Mittagsinfos hört ihr jetzt auf Live-Radio. Es ist kurz vor 12 mit Niklas Böhme. Mittagessen jetzt auf der Terrasse in Sölden bei sonnigen 20 Grad. 24 sind es in Innsbruck, dort sieht es immer wieder so herum und dicht bewölkt ist es in Achenkirch, da messen wir 18 Grad. Der Sonntag ist generell immer wieder grau, am Nachmittag kommt es an der Grenze zu Bayern vereinzelt zu Schauern. Die Live-Radio-Vorschau wechseln auf der Wochenstart am Montag. Am meisten Sonne gibt es da im Oberland. Eine Warmfront zieht am Dienstag auf. Die bringt anfangs zwar dichte Wolken, ab Mittwoch aber reichlich Sonnenschein.
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16: Mahlzeit am Sonntag, es ist 12:05, jetzt gibt's die Weltnachrichten.
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18: Mit Melanie Wenig. Mit dem Ironman Austria findet heute der größte Triathlon Österreichs rund um den Kärntner Wörthersee statt. Mittlerweile haben die ersten Profis das Radfahren erfolgreich beendet. Nach rund 3,9 Kilometer Schwimmen und 180 Kilometer Radfahren wartet jetzt noch ein ganzer Laufmarathon auf die Sportlerinnen und Sportler. Der Bewerb am Wörthersee zieht 3000 Athleten aus insgesamt 60 verschiedenen Nationen an. Renndirektor Patrick Schörkmeier.
19: Wir haben letztes Jahr 60% First-Timer gehabt, das heißt Athleten, die das erste Mal eine Langdistanz machen, was unglaublich ist und wo man einfach sieht, dass das immer mehr werden, die sowas einmalig oder zumindest das erste Mal machen. Und das ist schon eine unglaubliche Zahl und zeigt, wie sehr der Ironman ankommt international und wie zufrieden die Athleten mit der Veranstaltung sind.
18: Mit den ersten Zieleinläufen rechnen die Veranstalter dann kurz vor 15 Uhr. Das Zeitlimit für die gesamte Strecke liegt bei maximal 17 Stunden. Die Besten schaffen es oft sogar unter 8 Stunden. Von Wien nach Zürich fährt heute Abend erstmals der neue Nightjet. Es ist der modernste Nachtzug Europas, sagen die ÖBB. Bahnreisende können zwischen verschiedenen Komfortkategorien wählen. Die siebenteiligen Nachtzüge verfügen über 2 Schlafwegen, 3 Liegewegen sowie 2 Sitzwegen. Die Züge sind videoüberwacht und haben mehr als 250 Plätze anzubieten. Die Ticketpreise starten bei 35 Euro. Ein Friedensdeal zwischen den USA und dem Iran soll bald unterschrieben werden. Das ist die Info von beiden Kriegsparteien und dem Vermittlerland Pakistan. In der iranischen Hauptstadt Teheran haben inzwischen Dutzende Menschen gegen den Deal demonstriert. Vor allem Hardliner im Iran kritisieren, dass die Unterhändler die Straße von Hormuz als Druckmittel nicht aufgeben sollen. Heute ist Weltblutspendetag. Zu diesem Anlass bittet das Rote Kreuz darum, Blutspenden zu gehen. Weil viele wegen der langen Wochenenden auf Urlaub sind, sind die Blutkonserven derzeit knapp. Dadurch wird es wahrscheinlicher, dass Operationen oder Therapien für Krebspatienten verschoben werden müssen. Alle 90 Sekunden wird in Österreich eine Blutkonserve gebraucht.
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16: Dreimal dauert es jetzt länger auf Tirols Straßen. Wir starten auf der B79 Fernpassstraße. Füssen Richtung Nassereit abschnittsweise zäher Verkehr auf der gesamten Strecke. Hier insgesamt ein Plus von 35 Minuten. In die Gegenrichtung bei der Ausreise nach Deutschland vom Grenztunnel Füssen dauert es aktuell 20 Minuten länger. B82 Brennerstraße vor Steinach in beide Richtungen aktuell ein Plus von 20 Minuten. Und A12 Interautobahn Innsbruck Richtung Kufstein. Bei der Ausreise nach Deutschland lasst ihr eine Viertelstunde liegen. Falls ihr auch was seht, Staus und Blitzer, bitte jederzeit melden unter der 0512 20 80 85. Gute Fahrt.
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7: 12:30, ihr hört Live-Radio mit Niklas Böhme. Feine Mittagszeit. Dazu gibt es jetzt immer wieder Wolken, zwischendurch auch mal Sonne, dazu feine 21 bis 27 Grad, ganz im Norden später dann vereinzelt Schauer. Die Live-Radio-Vorschau, der Montag ist vorübergehend wechselhaft, am freundlichsten wird es im Oberland. Am Dienstag zieht eine Warmfront auf, die bringt zwar anfangs dichte Wolken, sorgt aber ab Mittwoch für viel Sonne.
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7: Da ist jetzt doch einiges los im Reiseverkehr. Wir halten euch dann natürlich immer auf dem Laufenden. Jetzt gibt es einen Überblick. Und der Schaper mit der B079 Fernpassstraße. Nassreit Richtung Füssen über den Fernpass 30 Minuten Zeitverlust. Vorm Grenztunnel Füssen dann nochmal eine Viertelstunde. In die Gegenrichtung. Größter Staupunkt bei der Einreise nach Tirol. Hier dauert es laut Live-Radio-Echtzeitmessung 40 Minuten länger. Weiter geht's auf die A13 Brenner Autobahn. Im Baustellenbereich bei Patsch in beide Richtungen aktuell 10 Minuten Zeitverlust. B82 Brennerstraße, Innsbruck Richtung Brenner, vor Steinach lasst ihr 20 Minuten liegen. Und dann haben wir noch die A12 Interlautobahn, Innsbruck Richtung Kufstein. Bei der Ausreise nach Deutschland dauert es 10 Minuten länger. Falls ihr auch was seht, Staus und Blitzer, bitte melden. Die Telefonnummer direkt hier. Ins Live-Radio-Verkehrszentrum ist die 0512 20 80 85. Gute Fahrt.
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10: Kurz vor 1, Live-Radio hier und wir bringen euch jetzt wieder auf den neuesten Stand. Mit Niklas Böhme, Vatertagsgeschenke auspacken, jetzt bei Sonnenschein und 22 Grad in Lengenfeld. 26 sind es hier in Innsbruck vom Live-Radio-Sendezentrum, eher wolkige 23 in Meierhofen. Der Sonntag ist generell ziemlich grau, vor allem an der Grenze zu Bayern sorgen die Wolken später für Schauer. Die Live-Radio-Vorschau, der Montag wird wechselhaft. Am Dienstag zieht eine Warmfront ins Land, die bringt vorerst Wolken mit. Ab Mittwoch setzt sich dann aber doch die Sonne durch und es wird sommerlich.
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10: Damit schalten wir weiter in die Nachrichtenredaktion. Es ist genau 1:05.
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13: Mit Sophie Weinhandl. Ein Grazer Internist soll Patientinnen in seiner Privatordination jahrelang missbraucht und heimlich nackt gefilmt haben. Nach einem Bericht der Krone bestätigt heute die steirische Polizei die Ermittlungen. Mehr von Hannes Haab.
14: Ins Rollen gekommen ist der Fall wegen einer Patientin, die misstrauisch wurde, weil die Kamera eines Handys während einer Untersuchung auf ihren Intimbereich gerichtet gewesen sein soll. Derzeit ist von 8 Opfern die Rede. Offenbar wurden auf einem Handy zahlreiche Fotos und Videos sichergestellt, die bis ins Jahr 2012 zurückreichen, schreibt die Krone. Unter einem Vorwand soll der Arzt die meist jungen Patientinnen dazu gebracht haben, sich auszuziehen. Der Arzt soll die Frauen teilweise sogar betäubt haben und sich dann auf einem Gynäkologenstuhl sexuell vergangen und das auch gefilmt haben. Die Ermittlungen sollen nach einem Rechtshilfeansuchen aus dem Ausland schon seit längerem laufen. Mehr Infos wollte die Polizei vorerst nicht bekannt geben.
13: Laut Krone darf der Verdächtige seinen Beruf nicht mehr ausüben. Der Arzt bestreitet die Vorwürfe. Sein Handeln soll medizinisch motiviert gewesen sein. Mit dem Ironman Austria gibt es heute den größten Triathlon Österreichs rund um den Kärntner Wörthersee. Dabei stehen fast 4 Kilometer Schwimmen und 180 Kilometer Radfahren am Programm, danach ein ganzer Marathon. Der Bewerb am Wörthersee zieht 3000 Athleten aus insgesamt 60 verschiedenen Nationen an. Das Event bringt der Region 50.000 Übernachtungen und eine Wertschöpfung von 8 Millionen Euro. Die Ukraine hat in der Nacht russische Industrieanlagen mit Drohnen angegriffen. In sozialen Netzwerken zeigen Videos Brände in verschiedenen Anlagen, darunter eine Fabrik, die neben Dünger auch Bestandteile für die Produktion von Munition herstellt, heißt es. Das russische Verteidigungsministerium spricht heute Morgen von fast 250 abgeschossenen Drohnen. Fast eine Woche nach dem schweren Erdbeben der Stärke 7,8 auf den Philippinen ist die Zahl der Toten auf 61 gestiegen. 40 Menschen werden noch vermisst. Die Küste ist stellenweise um 2 Meter angehoben worden.
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10: Ziemlich was los jetzt im Reiseverkehr. Wir manövrieren euch da natürlich sicher durch und starten jetzt auf der B79 Fernpassstraße Nassereit Richtung Füssen von Nassereit bis Lermoos. Abschnittsweise Stau und ein Plus von 50 Minuten. Vom Grenztunnel Füssen gibt es dann nochmal 10 Minuten obendrauf. In die Gegenrichtung bei der Einreise nach Tirol vom Grenztunnel Füssen eine Viertelstunde Zeitverlust. A13 Brenner Autobahn im Baustellenbereich bei Patsch in beide Richtungen lasst ihr 10 Minuten liegen. Und A12 Inntal-Autobahn Innsbruck Richtung Kufstein. Bei der Ausreise nach Deutschland dauert es ebenso 10 Minuten länger. Eure frisch entdeckten Staus und Blitzer bitte melden. Am besten geht das als Sprachnachricht über die Live-Radio Tirol-App. Gute Fahrt!
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1: Das ist der Sonntagnachmittag auf Live-Radio mit Niklas Böhme. Servus. Und jetzt mit dem Tirolwetter. Sonne und Wolke im Mix. Der Nachmittag ist generell immer wieder wolkig. Dazu 21 bis 27 Grad. Später kann es vor allem im Norden nass werden. Die Live-Radio-Vorschau. Der Montag ist vorübergehend wechselhaft, am freundlichsten im Westen. Eine Warmfront sorgt dann am Dienstag erst für dichte Wolken. Ab Mittwoch wird es aber wieder richtig sommerlich.
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1: Da sind aktuell drei Staupunkte mit von der Partie. Wir starten auf der B79 Fernpassstraße. Nassereit Richtung Füssen, von Nassereit bis Lermoos. Abschnittsweise Stau und 25 Minuten mehr. A13 Brenner Autobahn, Brenner Richtung Innsbruck. Im Baustellenbereich bei Patsch aktuell ein Plus von 10 Minuten. Und A12 Interna Autobahn, Innsbruck Richtung Kufstein. Bei der Ausreise nach Deutschland dauert es 5 bis 10 Minuten mehr. Falls ihr auch was seht, Staus und Blitzer bitte melden unter der 0512 20 80 85. Dankeschön.
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16: Kurz vor zwei, Wetternachrichten und Verkehr gibt's jetzt in eurem Info-Update. Mit Niklas Böhmer, schönen Nachmittag. Ja, der Nachmittagskaffee auf der Terrasse, den lassen wir uns ordentlich schmecken. In Sölden bei sonnigen 24 Grad, 27 sind's hier in Innsbruck vom Live-Radio-Sendezentrum. Dicht bewölkte 18 Grad messen wir in Ahrenkirch. Der Sonntag ist generell immer wieder grau. Am Nachmittag kommt's an der Grenze zu Bayern vereinzelt zu Schauern. Die Live-Radio-Vorschau wechselhaft. Der Wochenstart am Montag. Am meisten Sonne gibt's da morgen im Oberland. Eine Warmfront zieht dann am Dienstag auf. Die bringt zwar anfangs dichte Wolken, ab Mittwoch aber wieder reichlich Sonnenschein.
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16: Es ist genau 2:05.
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19: Mit Sophie Weinhandl. In der Schweiz schaut es rund um die Abstimmung über eine 10 Millionen Einwohner-Obergrenze nach einem Nein aus. Die ersten Hochrechnungen zeigen, dass nur 45% der Schweizerinnen und Schweizer so einer Obergrenze zustimmen. Mehr von Hannes Haab.
20: Meinungsforscher im Schweizer Fernsehen sehen den Vorschlag der rechtskonservativen Schweizer Volkspartei daher als gescheitert. Bei einem Ja hätte das für die Schweiz bedeutet, aus dem freien Personenverkehr mit der EU auszusteigen. Fast alle Parteien, die Regierung und Vertreter der Wirtschaft sind gegen den Vorschlag gewesen. Sie haben wirtschaftlichen Schaden durch den Wegfall von EU-Verträgen und den Mangel an Fachkräften befürchtet.
19: Die Schweiz kämpft mittlerweile mit Dichtestress, also Wohnungsnot und überlasteter Infrastruktur. Im Laufe von fast 25 Jahren ist die Schweizer Bevölkerung um ein Viertel auf 9,1 Millionen Menschen gewachsen. Eine 20-jährige Probeführerscheinbesitzerin hat gestern Abend im Tunnel Grünburg in Oberösterreich betrunken die Kontrolle über ihr Auto verloren. Der PKW hat mehrere Tunnelschilder touchiert. Bei dem Unfall ist der 21-jährige Beifahrer leicht verletzt worden. Die Lenkerin hatte über 1 Promille Alkohol im Blut. Sie ist ihren Führerschein los. Die Regierungskrise im EU- und NATO-Land Rumänien geht in die nächste Runde. Eigentlich sollte EU-Parlamentarier Eugen Tomac Ministerpräsident werden. Er hat aber im Parlament keine Mehrheit bekommen. Jetzt hat Staatspräsident Dan den liberalen Adrian Vestager mit der Regierungsbildung beauftragt. Das war nicht abgesprochen, die Liberalen werfen dem Präsident jetzt vor, die Partei spalten zu wollen. Ein betrunkener Mann hat gestern in Wien Favoriten Rettungskräfte mit einer kaputten Glasflasche bedroht. Passanten haben den Notruf gewählt, weil der Mann reglos auf einer Bank gelegen ist. Als die Sanitäter erste Hilfe leisten wollten, hat der Betrunkene sie bespuckt und bedroht. Verletzt wurde dabei niemand. Der Mann wurde angezeigt.
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16: Drei Staupunkte sind da jetzt am Sonntagnachmittag mit dabei. Wir starten auf der B179 Fernpassstraße, Nassereit Richtung Füssen, von Nassereit bis Lermoos. Abschnittsweise Stau und aktuell ein Plus von 20 Minuten. Vom Grenztunnel Füssen gibt es dann nochmal 10 Minuten obendrauf. B177 Seefelder Straße, Zierl Richtung Scharnitz über den Zählerberg, dauert es eine Viertelstunde länger. Und dann haben wir noch die A13 Brenner Autobahn, Brenner Richtung Innsbruck im Baustellenbereich bei Patsch, aktuell ein Plus von 10 Minuten. Falls ihr auch was seht, Staus und Blitzer, bitte melden unter der 0512 20 80 85. Hier auf Live Radio begleitet euch jetzt Philipp Grambacher durch den Nachmittag. Schönen Sonntag.
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0: Ja, genießt euer Wochenende.
1: Schönen Vatertag.
0: Heidi und Lea da, eure Live-Radio-Frühstarter. Und auch kommende Woche schenken wir euch jeden Tag einen coolen FIFA-Fußball-Triander im Van-Design.
1: Einfach mitmachen bei Tor oder kein Tor. Zu hören immer eine TV-Szene von einem Österreich-Spiel auf Servus TV.
2: 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Noch einmal in Vene!
0: Und ihr entscheidet dann, ob der Ball reingeht oder nicht. Schauen wir mal.
2: 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Noch einmal in Vene!
1: In dem Fall wäre es also ein Tor gewesen. 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
0: Und apropos WM, schaut mal beim großen Public Viewing in der TIVAG Arena in Innsbruck vorbei. Ich moderiere Mittwochabend zum Beispiel, darf mich freuen.
1: Schönen Sonntag.
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2: Genau, 2:55, hier ist das Tirolwetter bei Live-Radio mit Philipp Kranbacher. Wir haben einen ganz feinen Sonne-Wolken-Mix aktuell bei Höchstwerten zwischen 20 Grad in Tannheim und 27 Grad in Lienz oder Innsbruck. Entlang der Grenze zu Bayern kann es heute noch einzelne Schauer geben, auch im Unterland. Im Süden von Osttirol sind auch mögliche Gewitter nicht ganz ausgeschlossen. Die Live-Radio-Vorschau. Morgen Montag wieder Sonne und Wolken im Mix. Schauer und Gewitter sind am ehesten im Unterland und in Osttirol möglich. Im Laufe der nächsten Woche gehen die Temperaturen dann wieder in Richtung 30 Grad und mehr.
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2: Wir starten auf der A13 Brenner Autobahn. Brenner Richtung Innsbruck im Baustellenbereich. Bei Patsch gibt es da aktuell Stau und ein Plus von 10 bis 15 Minuten. BN179 Fernpassstraße Nassereit Richtung Füssen. Von Nassereit bis Lermoos gibt es derzeit ein Plus von 25 Minuten. Vor dem Grenztunnel Füssen dauert es dann noch einmal rund 10 Minuten länger. BN177 Seefelder Straße Zierl Richtung Scharnitz über den Zierler Berg. Aktuell ein Plus von 5 Minuten. Und noch eine Info für alle am Weg in Richtung Italien. In Südtirol vor der Mautstelle Sterzing gibt es in Richtung Süden ein Plus von 25 Minuten. Staus und Blitzer bitte melden. Am besten als Sprachnachricht über die Live-Radio Tirol App. Vielen Dank und gute Fahrt.
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13: Hier ist das Tirolwetter bei Live-Radio, im Studio ist Philipp Kranbacher. Mit Sonne und Wolken geht's durch den Sonntagnachmittag. Einzelne kleinere Schauer sind heute am ehesten im Unterland oder auch entlang der Grenze zu Bayern möglich. Im Süden von Osttirol könnten am Nachmittag auch einzelne Gewitter durchziehen. Die Höchstwerte, die erreichen heute 21 bis 28 Grad. Die Live-Radio-Vorschau, morgen Montag wird's noch einmal ganz ähnlich. Meistens gibt es Sonne und Wolken im Mix. Schauer und Gewitter sind am ehesten wieder im Unterland oder auch in Osttirol möglich. Und für alle, die es richtig heiß mögen, in der zweiten Wochenhälfte gibt es dann in der kommenden Woche wieder Ü30 bei den Temperaturen.
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13: Live-Radio, es ist jetzt gleich 5 vor 3.
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15: Mit Sophie Weinhandl. Konfitüre statt Marmelade, das musste jahrelang auf allen Produkten stehen, außer wenn sie aus Zitrusfrüchten gemacht sind. Damit ist jetzt aber Schluss. Durch eine neue EU-Frühstücksrichtlinie darf Marmelade auch offiziell wieder so heißen, egal welches Obst verarbeitet wurde. Die Details hat Hannes Haab.
16: Die Briten haben durchgesetzt, dass per EU-Gesetz 1979 nur mehr aus Zitrusfrüchten hergestellte Produkte Marmelade heißen dürfen. Nach dem Brexit ist der Weg für Änderungen frei geworden. Trotz aller Debatten ist der traditionell österreichische Begriff aber nie verschwunden. Mit der neuen Richtlinie müssen nun britische Produkte an den EU-Markt angepasst werden. Neu ist jetzt auch, dass der Mindestfruchtgehalt bei 450 Gramm pro Kilogramm liegen muss. Damit sollen Produkte mit weniger Zucker gefördert werden.
15: Auch bei Honig müssen ab heute alle Ursprungsländer inklusive Prozentanteile am Etikett stehen. Für die heimischen Imker ein Erfolg gegen importierten Billighonig. Israel und der Libanon greifen sich weiter gegenseitig an. Die israelische Luftwaffe hat wieder Ziele in Vororten der libanesischen Hauptstadt Beirut angegriffen. Davor hatte die libanesische Hisbollah-Miliz den Norden Israels beschossen. Bei den Friedensverhandlungen zwischen den USA, Israel und dem Iran fordert der Iran, dass die Angriffe auf den Libanon aufhören. Das israelische Militär hingegen will die Hisbollah-Miliz zerstören. In der Schweiz schaut es rund um die Abstimmung über eine 10 Millionen Einwohner-Obergrenze nach einem Nein aus. Die ersten Hochrechnungen zeigen, dass nur 45% der Schweizerinnen und Schweizer so einer Obergrenze zustimmen. Meinungsforscher im Schweizer Fernsehen sehen den Vorschlag der rechtskonservativen Schweizer Volkspartei daher als gescheitert. Bei einem Ja hätte das für die Schweiz bedeutet, aus dem freien Personenverkehr mit der EU auszusteigen. Von Wien nach Zürich fährt heute Abend erstmals der neue Nightjet. Neben mehr Komfort als bisher versprechen die ÖBB auch mehr Sicherheit. Die Abteile haben ein elektronisches Zutrittssystem. Alle Wagen sind videoüberwacht. Bis Jahresende wollen die ÖBB 24 solche neuen Nightjets im Fernverkehr einsetzen.
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13: Da ist nach wie vor einiges los im Tiroler Reiseverkehr. Wir starten auf der A13 Brenner Autobahn, Brenner Richtung Innsbruck. Im Baustellenbereich bei Patsch gibt es aktuell ein Plus von 10 Minuten. B179 Fernpassstraße Nassereit Richtung Füssen. Auch da verliert ihr von Nassereit bis Lermoos im dichten Verkehr bis zu 30 Minuten. Vor dem Grenztunnel Füssen dauert es dann noch einmal um die 10 Minuten länger. B177 Seefelder Straße Zierl Richtung Scharnitz am Weg über den Zierler Berg dauert im dichten Verkehr 5 Minuten länger. Und das ist wichtig für alle, die weiter Richtung Italien wollen. In Südtirol dann vor der Mautstelle Sterzing gibt es aktuell ein Plus von bis zu 30 Minuten. Und bitte nicht zu schnell, hier noch die neuesten Blitzer für Tirol, nur bei uns auf Live-Radio. Live-Radio-Verkehrsmelder Stefan ist dran.
17: Ich würde einen Blitz melden bei der Ausfahrt von Pump Richtung Innsbruck.
13: A12 Inntaler Autobahn, Kufstein Richtung Innsbruck bei der Ausfahrt Vomp, also bitte aufpassen. Danke Stefan für die Info. Staus und Blitzer jederzeit gerne melden unter 0512 20 80 85. Vielen Dank und gute Fahrt.
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4: Kurz vor 3:30, hier ist das Tirolwetter bei Live-Radio mit Philipp Kranbacher. Die Spitzenreiter bei den Temperaturen sind aktuell Lienz und Haiming mit 27 Grad. 26 Grad sind es in Innsbruck, 20 in Jochberg und in Serfaus. Dazu gibt es heute in Tirol meistens Sonne und Wolken und

0: auch Wind im Mix. Einzelne Schauer sind heute auch möglich, am ehesten entlang der Grenze zu Bayern. Aktuell etwa zieht da von Bayern her übers Lechtal was rein. Im Süden von Osttirol können dann am Nachmittag auch einzelne Gewitter dabei sein. Die Live-Radio-Vorschau am Montag zum Wochenstart wird es noch einmal ganz ähnlich. Meistens gibt es Sonne und Wolken, mögliche Schauer und Gewitter am ehesten dann wieder im Unterland und auch in Osttirol. Das Ganze bei Höchstwerten von 20 bis 25 Grad morgen.
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0: Da ist noch einiges los im Reiseverkehr auf den Tiroler Straßen. Wir starten auf der A13 Brenner Autobahn, Brenner Richtung Innsbruck. Im Baustellenbereich zwischen der Europabrücke und Innsbruck Süd gibt es im C-fließenden Verkehr ein Plus von 10 Minuten. Und noch der Blick auf die B179 Fernpassstraße Nassereit Richtung Füssen. Da dauert es insgesamt von Nassereit bis Lermoos rund 30 Minuten länger. Vor dem Grenztunnel Füssen gibt es dann noch einmal ein Plus von 15 Minuten. Staus und Blitzer bitte melden 0512 20 80 85. Vielen Dank und gute Fahrt.
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12: Hier ist das Tirol-Wetter bei Live-Radio, im Studio ist Philipp Kranbacher. Mit Sonne und auch Wolken geht's durch den Sonntagnachmittag. Einzelne Schauer sind heute am ehesten im Unterland oder auch entlang der Grenze zu Bayern möglich. Aktuell zum Beispiel im Außerfern. Im Süden von Osttirol könnten dann am Nachmittag auch einzelne Gewitter durchziehen. Da halten wir euch natürlich am Laufenden, sobald etwas daherkommt. Die Höchstwerte, die erreichen heute 21 bis 28 Grad. Die Live-Radio-Vorschau morgen Montag zum Wochenstart wird es noch einmal ganz ähnlich. Meistens gibt es Sonne und Wolken im Mix. Schauer und Gewitter sind dann auch wieder am ehesten im Unterland oder in Osttirol möglich.
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12: Live-Radio, es ist gleich 5 vor 4.
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15: Mit Sophie Weinhandl. Nach einem Frauenmord in Oberösterreich am Freitag könnte eine Schule im Innviertel vorerst zubleiben. Darüber diskutieren heute noch Vertreter der Bildungsdirektion, der Krisenhilfe Oberösterreich, Lehrer und die Gemeinde. Im Raum steht, dass die Mittelschule in Taufkirchen an der Prahm im Bezirk Scherding zumindest morgen Montag geschlossen bleibt. Ein Lehrer soll dort seine 28-jährige Kollegin mit einem Dolch und einer Schusswaffe getötet haben. Danach hat er sich selbst das Leben genommen. Die Leiche der Frau wurde in der Schulbibliothek gefunden. Drogenfahnder des Landeskriminalamtes Kärnten haben bei einem geplanten großen Drogenverkauf in Wolfsberg 5 Personen festgenommen. 3 Männer und 2 Frauen haben 5 Kilo Kokain im Mindestwert von 500.000 Euro, Cannabis und Amphetamine mitgehabt. Eine der Festgenommenen hat auch ihr 5 Monate altes Baby zu der Übergabe mitgenommen. 4 der 5 Beschuldigten hat die Polizei in die Justizanstalt Klagenfurt gebracht. Ein Verdächtiger ist auf freiem Fuß angezeigt worden. Konfitüre statt Marmelade, das musste jahrelang auf allen Produkten stehen, außer wenn sie aus Zitrusfrüchten gemacht sind. Damit ist jetzt aber Schluss. Durch eine neue EU-Frühstücksrichtlinie darf Marmelade auch offiziell wieder so heißen, egal welches Obst verarbeitet wurde. Neu ist jetzt auch, dass mindestens 450 Gramm Frucht pro Kilogramm drin sein müssen. Damit soll in den Produkten weniger Zucker drin sein. Den Ironman-Triathlon in Klagenfurt hat der Italiener Mattia Ceccarelli gewonnen. In 7 Stunden und 48 Minuten ist der 38-Jährige die 3,8 Kilometer Strecke geschwommen, 180 Kilometer Rad gefahren und hat eine Marathondistanz zurückgelegt.
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12: Da ist weiterhin einiges los auf den Tiroler Straßen im Reiseverkehr. Wir starten auf der A13 Brenner-Autobahn. Brenner Richtung Innsbruck im Baustellenbereich. Zwischen der Europabrücke und Innsbruck Süd gibt es dichten Verkehr und etwas Stau und ein Plus von 15 Minuten. Wir schauen auf die B179 Fernpassstraße Nassereith Richtung Füssen von Nassereith bis Lermoos. Lasst ihr da aktuell um die 20 Minuten liegen. Vor dem Grenztunnel Füssen dauert es in Fahrtrichtung Deutschland dann noch einmal 25 Minuten länger. Und bitte nicht zu schnell, hier noch die neuesten Blitzer für Tirol nur bei uns auf Live-Radio. Es blitzt in Innsbruck beim Tivoli-Stadion gegenüber bei der Bushaltestelle statt einwärts. Danke Leo für die Info. Staus und Blitzer bitte melden, am besten als Sprachnachricht über die Live-Radio Tirol-App. Vielen Dank und gute Fahrt.
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3: Schönen Sonntag, kurz vor 16:30. Hier ist das Tirolwetter bei Live-Radio mit Philipp Kranbacher. Im Außerfern ziehen jetzt gerade ein paar Schauer durch. Im Süden von Osttirol sind heute auch noch einzelne Gewitter möglich. Und da halten wir euch dann natürlich am Laufenden, sobald was daherkommt. Meistens gibt es in Tirol aktuell aber einen Mix aus Sonne, Wolken und Wind. Am wärmsten ist es aktuell in Lienz mit knapp 27 Grad. Die Live-Radio-Vorschau morgen Montag wird es noch einmal ganz ähnlich. Meistens gibt Sonne und Wolken im Mix. Schauer und Gewitter sind dann am ehesten auch wieder im Unterland und in Osttirol möglich.
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3: Wir starten auf der A13 Brenner Autobahn weiter in Stau im Baustellenbereich zwischen der Europabrücke und Innsbruck Süd in Fahrtrichtung Innsbruck. Aktuell lastet er um die 10 Minuten liegen. B179 Fernpassstraße Nassereit Richtung Füssen. Da dauert es insgesamt bis zur deutschen Grenze, bis zum Grenztunnel Füssen um die 30 Minuten länger. Und bitte nicht zu schnell. Hier noch die neuesten Blitzer für Tirol nur bei uns auf Live-Radio. Live-Radio Verkehrsmelder Martin hat auf der A12 Interlautobahn bei Innsbruck etwas entdeckt.
6: Und zwar auf der Autobahnauffahrt beim Date bei der berüchtigten Eni-Tankstelle bauen sie gerade auf und machen sich fertig zum Messen.
3: Bei Innsbruck Ost bei der Eni-Tankstelle also. Danke Martin für die Info. Und der Aaron hat uns auch noch gerade angerufen und meldet einen Blitzer auf der B171 Tiroler Straße bei Kolsers bei der Bushaltestelle. Staus und Blitzer jederzeit gerne melden unter 0512 20 80 85.
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7: Hier ist das Tirolwetter bei Live-Radio. Im Studio ist Philipp Kranbacher. Schönen Sonntag. Wir haben einen ganz feinen Sonne-Wolken-Mix aktuell bei Temperaturen zwischen 20 Grad in Jochberg und 26 Grad in Lienz oder in Innsbruck. Entlang der Grenze zu Bayern kann es heute immer wieder einzelne Schauer geben. Im Süden von Osttirol sind auch mögliche Gewitter nicht ganz ausgeschlossen. Die Live-Radio-Vorschau morgen Montag gibt es wieder Sonne und Wolken im Mix. Schauer und Gewitter sind am ehesten im Unterland und in Osttirol möglich. Im Laufe der nächsten Woche gehen die Temperaturen dann aber wieder in Richtung 30 Grad und mehr.
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7: Live-Radio, es ist genau 5 vor 5.
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10: Mit Sophie Weinhandl. Heute ist Weltblutspendetag. Weil die Blutkonserven momentan knapp sind, ruft das Rote Kreuz zum Blutspenden auf. Denn in Österreich wird alle 90 Sekunden eine Blutkonserve gebraucht. Wofür genau, weiß Simon Gensdorfer, Leiter des Blutspendedienstes vom Roten Kreuz.
11: Natürlich, Blutspender ist wichtig, wenn ein schwerer Unfall ist, wo jemand zu verbluten droht. Tatsächlich ist in den letzten Jahren deutlich mehr Verbrauch zu beobachten in der Behandlung chronisch Kranker. Das sind vor allem Chemotherapien, Krebstherapien, wo man mit Medikamenten arbeitet, die die Zellvermehrung von Krebs verhindern sollen.
10: Nicht nur zur Hauptreisezeit sind Blutkonserven knapp, auch durch die Feiertage mit langen Wochenenden sind viele regelmäßige Blutspender verreist. Alle Termine und Orte zum Spenden stehen auf blut.at. Nach der Ermordung einer Lehrerin in der oberösterreichischen Gemeinde Taufkirchen an der Pram wird die Schulbibliothek der Mittelschule dort umgebaut. Ein Krisenstab hat heute entschieden, dass der Tatort über den Sommer baulich verändert wird. Die Volks- und Mittelschule bleiben nächste Woche reduziert geöffnet, nur bis 11.30 Uhr. Ein Lehrer der Schule soll seine 28-jährige Kollegin mit einem Dolch und einer Schusswaffe getötet haben. Danach hat er sich selbst das Leben genommen. Die Leiche der Frau wurde am Freitag in der Schulbibliothek gefunden. Die Schweizer haben eine Einwohnerobergrenze strikt abgelehnt. 55% sind bei einer Volksabstimmung gegen den Plan gewesen, dass die Schweiz als einziges Land weltweit die Bevölkerung ab 10 Millionen Einwohnern begrenzt. Der Vorschlag ist von der rechtskonservativen Schweizer Volkspartei gekommen. Die Wirtschaft ist erleichtert. Wir brauchen weiter Zugang zu Fachkräften, sagt die Chefin des Schweizer Wirtschaftsverbands. Um einen mutmaßlichen Drogendealer festzunehmen, haben sich Polizisten in Peru als WM-Maskottchen verkleidet, um sich unverdächtig bei einer Razzia an den kriminellen Fußballfan zu nähern. Die Polizei hat auch Waffen, Geld und Drogen sichergestellt. Die peruanische Polizei ist für ihre Razzien in Kostümen bekannt. Die Beamten haben sich bei früheren Einsätzen auch als Teddybär oder Superheld verkleidet.
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7: Ein Unfall ist passiert in Osttirol auf der B100 Trautalstraße im Stadtgebiet von Lienz. Die Polizei ist vor Ort und regelt den Verkehr, rechnet im Bereich bei Straßenkilometer 108 bitte mit möglichen Behinderungen. Wir schauen auf die A13 Brenner-Autobahn, Brenner Richtung Innsbruck. Im Baustellenbereich zwischen der Europabrücke und Innsbruck Süd gibt es nach wie vor dichten Verkehr, da ist aber jetzt Besserung in Sicht. Aktuell lasst ihr hier rund 5 Minuten liegen. B179 Fernpassstraße Nassereit Richtung Füssen bei Lermoos. Beim Lermooser Tunnel gibt es ein Plus von 15 bis 20 Minuten. Vor dem Grenztunnel Füssen in Fahrtrichtung Deutschland dann noch einmal ein Plus von 35 Minuten. Wenn euch noch was unterkommt, Staus und Blitzer bitte melden. 0512 20 80 85. Vielen Dank.
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0: Ja, genießt euer Wochenende.
1: Schönen Vatertag.
0: Kleidi und Lea da, eure Live-Radio-Frühstarter. Und auch kommende Woche schenken wir euch jeden Tag einen coolen FIFA-Fußball-Triander im WM-Design.
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2: 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Noch einmal in Vene!
0: Und ihr entscheidet dann, ob der Ball reingeht oder nicht. Schauen wir mal.
2: 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Noch einmal in Vene!
1: In dem Fall wäre es also ein Tor gewesen. 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
0: Und apropos WM, schaut mal beim großen Public Viewing in der TIWAG Arena in Innsbruck vorbei. Ich moderiere Mittwochabend zum Beispiel, darf mich freuen.
1: Schönen Sonntag.
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13: 5:30, hier ist das Tirolwetter bei Live-Radio mit Philipp Kranbacher. Schönen Sonntag. Windig, aber trotzdem meist sonnig und recht angenehm ist es heute bei uns in Tirol. Wir messen meistens zwischen 22 und 26 Grad. Einzelne Schauer können heute am ehesten entlang der Grenze zu Bayern oder auch im Unterland dabei sein. Im Lienzer Becken sind auch Gewitter nicht ganz ausgeschlossen. Da geben wir aber natürlich sofort Bescheid, sobald etwas daherkommt. Die Live-Radio-Vorschau morgen Montag zum Wochenende. Start wird es noch einmal ganz ähnlich wie heute, bei Höchstwerten zwischen 20 und 25 Grad. In der zweiten Wochenhälfte werden die Temperaturen dann wieder hochsommerlich. Da dürfen wir uns dann jetzt schon auf Höchstwerte von 30 Grad und mehr freuen.
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13: Wir schauen auf die B179 Fernpassstraße. Vor dem Grenztunnel Füssen in Fahrtrichtung Deutschland gibt es nach wie vor Stau und ein Plus von ca. 15 Minuten. Und auch auf der A12 Inntal-Autobahn gibt es dichten Verkehr. Kufstein Richtung Rosenheim vor dem Grenzübergang Kufstein-Kiefersfelden. Auch da lasst

0: derzeit knapp 5 Minuten liegen. Staus und Blitzer bitte melden, am besten als Sprachnachricht über die Live-Radio Tirol-App. Vielen Dank und gute Fahrt.
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9: Hier ist das Tirolwetter bei Live-Radio. Im Studio ist Philipp Kranbacher. 26 Grad aktuell in Haiming, der momentane Spitzenreiter. 25 Grad sind in Innsbruck und in Lienz. 21 Grad in Virgen und in Trins. Einzelne Schauer können heute am ehesten entlang der Grenze zu Bayern oder auch im Unterland dabei sein. Im Lienzer Becken sind auch Gewitter nicht ganz ausgeschlossen. Da geben wir aber Bescheid, sobald etwas daherkommt. Die Live-Radio-Vorschau. Morgen Montag zum Wochenstart wird es noch einmal sehr ähnlich wie heute. Es gibt meist Sonne und Wolken im Mix. Einzelne Schauer oder auch Gewitter sind aber möglich. Das Ganze morgen bei Höchstwerten zwischen 20 und 25 Grad. Live-Radio, es ist jetzt gleich 5 vor 6. Weiter geht's zu den News des Tages.
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11: Mit Sophie Weinhandl. Das Rote Kreuz ruft zum heutigen Weltblutspendetag dazu auf, spenden zu gehen. Momentan sind die Blutkonserven bereits knapp. Operationen oder Therapien könnten verschoben werden. Besonders die kommende Sommersaison macht dem Roten Kreuz Sorgen, sagt uns der Leiter vom Blutspendedienst Simon Gensdorfer.
12: Hier müssen wir wirklich schauen, dass wir unseren Lagerstand für den Sommer fit machen und eine gute Reserve aufbauen. Das Problem ist, wenn viele Leute auf Urlaub fahren, sind sie erstens als Spender nicht da, aber bei Fernreisen kommt noch eine viel längere Rückstellung dazu. Zum Beispiel, wenn man im Malaria-Gebiet war oder Südamerika, 6 Monate. Das heißt, diese Menschen können dann bis zum nächsten Jahr nicht mehr Blut spenden und fehlen uns schmerzlich.
11: Gefragt sind dabei alle Blutgruppen. Spenden kann jeder, der sich gesund fühlt und zwischen 18 und 70 Jahre alt ist. Die nächsten Blutspendetermine stehen auf blut.at. Die Hoffnung besteht, dass die USA und der Iran bald einen Deal haben. Beide Seiten und der Vermittler Pakistan sprechen jedenfalls von der zeitnahen Unterzeichnung eines Abkommens. Pakistan hat für heute eine virtuelle Zeremonie dazu angekündigt. Geplant ist, dass die Waffenruhe verlängert und weiter verhandelt wird. Der Iran zweifelt jetzt aber wieder an der diplomatischen Lösung, weil Israel den Libanon erneut angegriffen hat. Ein Grazer Arzt soll Patientinnen jahrelang missbraucht haben. Der Internist soll die Frauen in seiner Privatordination sexuell missbraucht und heimlich nackt gefilmt haben. Nach einem Bericht der Krone bestätigt heute die steirische Polizei die Ermittlungen. Derzeit ist von 8 Opfern die Rede. Die Ermittlungen sollen nach einem Rechtshilfeansuchen aus dem Ausland schon seit längerem laufen. Mehr Infos wollte die Polizei vorerst nicht bekannt geben. Der italienische Hochgeschwindigkeitszug Frecciarossa wird nächstes Jahr auch durch Österreich rasen. Das bestätigt die Bahngesellschaft Trenitalia heute. Der Speedzug soll Mailand und Rom mit München verbinden. Einen Zwischenhalt gibt es dann auch in Innsbruck.
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9: Da ist jetzt deutliche Besserung in Sicht auf den Tiroler Straßen. Im Reiseverkehr einen Staupunkt gibt es aber noch. B179 Fernpassstraße vor dem Grenztunnel Füssen in Fahrtrichtung Deutschland. Dauert es nach wie vor rund 15 Minuten länger. Staus und Blitzer jederzeit gerne melden unter 0512 2080 85. Vielen Dank und gute Fahrt.
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17: Schönen Sonntagabend, kurz vor 6:30. Hier ist das Tirol-Wetter bei Live-Radio mit Philipp Kranbacher. Bei uns in Tirol gibt es nach wie vor meistens einen Mix aus Sonne, Wolken und auch Wind. Einzelne kleinere Schauer sind weiterhin möglich, am ehesten entlang der Grenze zu Bayern. Der Spitzenwert liegt aktuell bei 25 Grad, gemessen bei euch vor der Haustür in Heiming. Die Live-Radio-Vorschau. Morgen Montag wird es noch einmal ganz ähnlich. Meistens gibt es Sonne und Wolken. Schauer und Gewitter sind auch morgen am ehesten im Unterland oder auch in Osttirol möglich.
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17: Meistens geht's jetzt gut auf den Tiroler Straßen, nur auf der BN179 Fernpassstraße vor dem Grenztunnel Füssen in Fahrtrichtung Deutschland. Lasst ihr nach wie vor eine Viertelstunde liegen. Staus und Blitzer bitte melden. 0512 2080 85. Vielen Dank und gute Fahrt.
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12: Schönen Sonntagabend, hier ist das Tirolwetter bei Live-Radio mit Philipp Kranbacher. Windig und teils sonnig, teils bewölkt geht der Tag zu Ende. In der Nacht wird der Wind dann langsam weniger, zeitweise ziehen auch in der Nacht Wolken durch, meistens bleibt es aber trocken. Die Tiefstwerte in der Nacht liegen bei 7 bis 13 Grad. Die Live-Radio-Vorschau, morgen Montag überwiegt der Sonnenschein, auch Wolken sind aber dabei. Einzelne Schauer und auch Gewitter sind möglich, am ehesten im Unterland oder in Osttirol. Die Höchstwerte morgen liegen zwischen 20 und 25 Grad. Live-Radio, es ist jetzt genau 5 vor 7.
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13: Mit Sophie Weinhandl. Zuerst zur Fußball-Weltmeisterschaft. In diesen Minuten trifft der vierfache Weltmeister Deutschland in der texanischen Metropole Houston auf Curaçao. Der kleine Inselstaat in der Karibik spielt das erste Mal bei einer WM. Um 22 Uhr unserer Zeit spielen dann die Niederlande gegen Japan. Heute am Vatertag dreht sich alles um die Papas, aber geht es um das Thema Väterkarenz? Bewegt sich Österreich im Schneckentempo, zeigt das aktuelle Wiedereinstiegsmonitoring der Arbeiterkammer. Der Männeranteil bei der Karenz ist zuletzt bei knapp 19% gelegen, wobei nur 9% der Väter länger als ein halbes Jahr zu Hause bleiben. Es braucht deswegen einen Ausbau ganztägiger und ganzjähriger Kinderbetreuungseinrichtungen. Aber auch ein Umdenken bei den Unternehmen fordert AK-Präsidentin Renate Anderl.
14: Damit auch Unternehmen klar sein muss, egal ob ich Mann oder Frau beschäftige, jeder dieser Personen wird sich irgendwann wahrscheinlich eine Auszeit nehmen für Kinder. Und das muss einfach klar sein. Das hängt nicht mehr an den Frauen, sondern egal ob es Arbeitnehmerin ist oder Arbeitnehmer, wenn ein Kind kommt, muss jeder die Möglichkeit haben, sich diese Auszeit zu nehmen.
13: Obwohl die Männer gerne Zeit mit ihren Kindern haben wollen, entscheiden sich die meisten wegen Geld, Karriereangst oder Rollenbildern gegen Karenz, zeigen Studien. In der Schweizer Grenzstadt Genf haben Tausende gegen den G7-Gipfel in Frankreich demonstriert. Das Treffen der Staats- und Regierungschefs der G7-Länder beginnt morgen in Evian. Weil Frankreich dort aber keine Proteste erlaubt, demonstrieren rund 50.000 Menschen in Genf, vor allem gegen den Kapitalismus. Viele Plakate richteten sich gegen US-Präsident Trump. 215.000 Fans waren über 4 Tage verteilt heuer am Nova Rock Festival in Nickelsdorf mit dabei. Die Veranstalter sind zufrieden, es sei sehr friedlich zugegangen. Die Abreise hat heute zu Mittag begonnen, mit dem stärksten Verkehr rechnen die Einsatzkräfte dann in der kommenden Nacht.
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12: Da sind wir schnell durch. Aktuell geht's gut auf den Tiroler Straßen und sind keine Probleme gemeldet, wo ihr länger aufgehalten werdet. Staus und Blitzer bitte melden, am besten als Sprachnachricht über die Live-Radio Tirol App. Vielen Dank und gute Fahrt.
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9: 7:35, schönen Sonntagabend. Hier ist das Tirolwetter bei Live-Radio mit Philipp Kranbacher. Sonnenuntergang ist heute offiziell um 21.12 Uhr. Ende nächster Woche dreht es dann ja schon wieder um und die Tage werden dann auch schon wieder kürzer. Für heute geht der Tag mit einem Mix aus letzter Sonne und Wolken zu Ende. Die Tiefstwerte in der Nacht, die liegen dann in Tirol bei 7 bis 13 Grad. Die Live-Radio-Vorschau morgen Montag überwiegt der Sonnenschein. Auch Wolken sind aber dabei und auch einzelne Schauer oder auch Gewitter sind möglich, am ehesten im Unterland oder in Osttirol. Die Höchstwerte morgen liegen zwischen 20 und 25 Grad.
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9: Da schaut es aktuell gut aus auf den Tiroler Straßen und sind keine Probleme gemeldet, wo ihr länger aufgehalten werdet. Wenn euch doch etwas unterkommt, Staus und Blitzer jederzeit gerne melden unter der Nummer 0512 2080 85. Vielen Dank und gute Fahrt.
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Immer wenn es wichtig ist, dann hört ihr das bei uns auf Live-Radio sofort. Und das ist wichtig für die A13 Brenner-Autobahn. Da gibt es aktuell eine Totalsperre nach einem Fahrzeugbrand. Derzeit ist die Brenner-Autobahn in beide Richtungen komplett gesperrt, heißt es von der Polizei, und zwar im Bereich zwischen Brenner und der Abfahrt Brenner-Nord. Wir halten euch da natürlich weiter auf dem Laufenden. Das nächste Update gibt es in gut 10 Minuten.

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8: Schönen Sonntagabend, hier ist das Tirolwetter bei Live-Radio mit Philipp Kranbacher. In etwas mehr als einer Stunde um 21.12 Uhr, ganz genau, ist in Tirol heute offiziell Sonnenuntergang. Auch in der Nacht ziehen dann einige Wolken durch Tirol, es bleibt aber meist trocken. Die Tiefstwerte in der Nacht, die liegen bei 7 bis 13 Grad. Die Live-Radio-Vorschau, morgen Montag gibt es dann oft 10 bis 12 Stunden Sonnenschein. Auch Wolken sind aber dabei und einzelne Schauer oder auch Gewitter sind nicht ausgeschlossen, das am ehesten im Unterland oder in Osttirol. Die Höchstwerte morgen zum Wochenstart liegen zwischen 20 und 25 Grad. Live-Radio, es ist jetzt genau 5 vor 8.
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10: Mit Sophie Weinhandl. Jahrelang musste auf Fruchtaufstrichen Konfitüre stehen, außer bei Produkten aus Zitrusfrüchten. Jetzt erlaubt eine neue EU-Richtlinie wieder den Namen Marmelade, egal aus welchem Obst. Neu ist auch Mindestfruchtgehalt 450 Gramm pro Kilogramm. Und beim Honig müssen ab sofort alle Ursprungsländer und Prozentanteile auf den Etiketten stehen. Ein Erfolg heimischer Imker gegen Billigimporte. Eine spektakuläre Aktion hat es über der Welser Autobahn gegeben. Bei dem Bahnausbau auf der Weststrecke ist mit einer Spezialkonstruktion eine neue Brücke über die A25 zwischen Wels und Machtrenk geschoben worden. Über die 1800 Tonnen schwere Brücke sollen künftig zwei weitere Bahngleise führen. Bis 2031 soll es dann auf dem Abschnitt vier Gleise geben. Die Regierungskrise im EU- und NATO-Land Rumänien geht in die nächste Runde. Eigentlich sollte EU-Parlamentarier Eugen Tomac Ministerpräsident werden, er hat aber im Parlament keine Mehrheit bekommen. Jetzt hat Staatspräsident Dan den liberalen Adrian Veszter mit der Regierungsbildung beauftragt. Das war nicht abgesprochen, die Liberalen werfen dem Präsident vor, die Partei spalten zu wollen. Veszter will Rumänien auf pro-westlichem Kurs halten und startet die Verhandlungen im Parlament. Um einen mutmaßlichen Drogendealer festzunehmen, haben sich Polizisten in Peru als WM-Maskottchen verkleidet, um sich unverdächtig bei einer Razzia an den kriminellen Fußballfan zu nähern. Die Polizei hat auch Waffen, Geld und Drogen sichergestellt. Die peruanische Polizei ist für ihre Razzien in Kostümen bekannt. Die Beamten haben sich bei früheren Einsätzen auch als Teddybär oder Superheld verkleidet.
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8: Das ist weiter wichtig für die A13 Brenner-Autobahn Brenner Richtung Innsbruck. Da gibt es aktuell eine Totalsperre nach einem Fahrzeugbrand im Bereich zwischen Brenner und der Abfahrt Brenner Nord in Fahrtrichtung Norden. Der Stau, der baut sich rasch auch auf italienischer Seite wird der Stau bereits länger. Wer kann, weicht hier am besten über die BN182 Brennerstraße aus. Die Einsatzkräfte auf der Autobahn sind vor Ort. Wie lange die Sperre der A13 Richtung Innsbruck hier noch dauert, ist aktuell nicht bekannt. Überall sonst geht es aber zum Glück gut auf den Tiroler Straßen. Da sind uns keine weiteren Probleme gemeldet. Schönen Sonntag und weiterhin gute Fahrt mit Live Radio.
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0: Olivia Dean. So easy.

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1: 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Funeral.

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1: Kygo. Save My Love.